0: Ja, der Fall wird wirklich kacke.
1: Correct.
0: Wenn dann so.
1: Can you advise on that last one?
0: I believe it's G-O-Z.
1: Pardon?
0: O-N-Z-O.
1: Pardon?